0: Hier ist Delta Lima 9, Uniform November mit Relaisöffnung. Kann mir mal einer sagen, ob er mich hört?
1: Ja, laut und klar. DH4.
2: Guten Tag.
0: Okay, wunderbar. Dann habe ich den Fehler gefunden. Ich wollte das neue Gerät schon einschicken wieder, aber da war eine Einstellung nur verkehrt. Dankeschön, das war's schon. Hier war Delta Lima 9, Uniform November, Udo, Standort Bochum.
2: Und Frankreich, Nettmann, R9, ich wollte noch sagen, wo Sie das neue Kampfungsklasse sind, das ist Versorgung, klar, deutlich.
0: Okay, dann bedanke ich mich. Tschüsschen.

0: noise to Mike 99, Mike
1: 99. Ja, schönen guten Tag. Hier ist Delta Hotel 4 Kilo Alpha Fox, Herbert.

0: Ja, hier ist Deutsch Oscar 2, Echo Radio Mexiko.
1: Herr Sander, begrüßt. Hier auf der Seite hast du den Gerhard.
2: Ja.
1: Im Schatten sitzen und am Schützen. Nein, zurück.
0: Ja, hier ist der Ralf. Gut, ja, Essen. Und ja, ich sitze in meinem Scheck und mit Klimaanlage.
1: Ja, Klimaanlage, das ist schon was Ehrliches bei dem Wetter. Ja, muss man vorsichtig sein. Ich habe mir vor Jahren auch Föhn im Auto, längere Strecke. Da habe ich mir so einen gefangen, also mit einer Erkältung. Also ich bin da vorsichtig geworden.
0: Ja, ich kenne das. Ich habe vor Jahren auch mal gemacht. Da habe ich das im Auto, glaube ich, auf 19 Grad gestellt. Ja, und draußen waren 35.
1: Ja, da kommt natürlich die große Keule, da der 100er Balken, wenn man aussteigt. Ja gut, man muss Sachen lernen und das lässt man so. Ansonsten, ja, sehr ruhig auf dem Band und ich habe mir auch gedacht, probier mal, ob ein Gerät noch geht. Ich war jetzt auch eine Woche nicht da, aber es tut es noch.
0: Ja, Roger, Roger. Ja, QTH von dir habe ich nicht mitbekommen oder du hast es nicht gesagt. Mein QTH ist Essen und ja, Delta Oscar 2, Echo Radio Mexiko, Ralf am Mikrofon.
1: Ja, Ralf hatte ich auch nicht gesagt. Also wie gesagt, nochmal Delta Oscar 1, Golf Mike Whisky, der Gerhard. Und das Ganze in Gerasheim. Also zwischen Düsseldorf und Mettmann oder zwischen Düsseldorf und dem Neandertal. DOK ist Romeo 09. Ja, und jetzt kennst du mich fast schon auswendig.
0: Ja, Roger, Roger. ja, ich hatte vor zwei Monaten mal wieder angefangen, hier Betrieb zu machen. Und ich war total baff, oder sagen wir anders, erstaunt, weil ich hier auf einmal für Relais höre, weil ich für Stationen höre. Aber die meisten kenne ich gar nicht mehr. Als ich vor 2000 war das, angefangen hatte, ich weiß nicht, da kannte ich noch die ganzen Funker hier, aber mittlerweile kenne ich gar keine mehr oder kaum noch welche.

0: Delta-Mike 1, Papa Bravo.
1: Ja, bist du gehört. Ja, das ist eine Flutation in dem Ganzen drin. Ich habe auch damals, ich weiß nicht, vor 4 oder 5 Jahren die Lizenz gemacht. Ja, ich wollte eigentlich nur ein bisschen funken, aber seinerzeit ist das dann alles in Kurzwelle und Antennenbau eskaliert. Und ich bin eigentlich auch ein Kind aus der CB-Funkzeit, so Anfang der 80er. Und dann hat mich das bestimmt, das bin ich 35, 40 Jahre gar nicht mehr interessiert. Das war eigentlich unten durch. Mich hat ein OM aus Oberhausen an das Ganze dran gebracht. Und er sagte, CB brauchst du nicht mehr lernen. Und das war immer so eine, ja, so ein Handicap. Und ja, da geht mittlerweile so viel, ob du die digitalen Betriebsarten nimmst oder SSDV und also der Spielplatz ist riesengroß geworden. Bitteschön.
0: Ja, Roger, Roger. Ja, da hat sich noch eine andere Station eingemeldet. Ich überreiche das Mikrofon.
2: Ja, schönen guten Tag. Hier ist Delta, Mike 1, Papa Bravo, in Rom, wir helfen euch.
0: Ja, Delta Mark 1, ich grüße dich. Hier hast du den Delta Oscar 2 Echo Radio Mexiko im QSO mit Delta Oscar 1. Fragezeichen, Fragezeichen. Ich gebe das Mikrofon rüber, kann er sich selbst vorstellen.
2: Also mal Delta Mike 1, Papa Bravo. Also Delta Mike 1, da kommt Papa Bravo. In Rom, in euch.
0: Ja, dich habe ich gehört. Ich meinte aber meinen Gesprächspartner Delta Oscar 1.
1: Ja, ich sage auch nochmal. Ich hatte auch anfangs Schwierigkeiten, eigene Rufzeichen im Kopf zu behalten. Delta Oscar 1, dann Golf, Mike, Whisky, EMV. Grüß dich, Josef, da nach Neuss rüber.
2: Ja, grüß dich auch.
1: Ich gehe mal davon aus, in Neuss ist es genauso warm wie hier.
2: Ach du Gott, ja, er kann sich gar nicht mehr aushalten. Ich war eben auf Kurs von Einkaufen, ich bin dann sofort nach Hause gefahren und da haben sie sich geduscht und kaum geduscht und ja, ich bin so lange gelaufen, alle 2 Leben und ja, da kann ich nicht mehr aushalten.
1: Ja, das möchte ich jetzt nicht so bestätigen, weil 20 Minuten im Pool gelegen und den haben wir auf der Terrasse aufgebaut. Wasserpipi warm, aber hat einen Kühleffekt. Also ich habe gesagt nochmal, ich war eine Woche nicht da, mal ausprobieren, ob das Funkgerät noch geht. Also wenn mir gleich zu warm wird, gehe ich mich da wieder rein.
0: Ja, genau so mache ich das auch. Ich gehe da gleich runter und lege mich in meinen Pool und dann. Aber das Wasser ist noch frisch. Ich habe seit gestern, nein, vorgestern, habe ich erst neu aufgefüllt und das ist noch nicht durchgewärmt, HI.
3: DO3YZ.
0: DO3YZ gehört.
3: Ja, eine Grüße in die Runde. Hier ist Delta Oscar 3 Zulu. Der Helmut QTH ist Düsseldorf. Ich bin gerade portabel in der Stadt unterwegs.
0: Oh ja, für portabel hört sich ja ganz gut an, oder was sagst du?
1: Ja, das ist hervorragend. Ja, sei dann gegrüßt. Hier auf der Seite hast du den Gerhard Delta Oscar 1, Golf Mike Whisky. Aber ich denke mal, du wirst schon mitgehört haben. Innenstadt bei dem Wetter, will man das?
3: Wollen nicht, aber ich muss und ich habe nachher noch einen Termin, aber ich habe mich jetzt umgezogen unterwegs, habe mir kurze Sachen angezogen und ja, jetzt ist das sehr angenehm, sitze hier im Schatten und dann passt das.

0: bis zur nächsten, sage ich mal, HI oder ein Eis oder so. Auf jeden Fall abkühlen bis dahin.
1: Oh, da musst du aber eine Menge verdienen, wenn du überall eine Kugel Eis kaufen willst. Die sind ja so teuer geworden.
0: Ach, in Düsseldorf liegt das Geld auch auf der Straße.
1: Ach, wisst ihr, und hier in Essen, ich suche immer. Mann, Mann, Mann.
0: Du bist aus Essen, aber da fällt mir der kürzeste Witz aus Essen ein. Pass auf, Essen ist fertig.
1: Naja, ich weiß. Jetzt haben wir den ersten Scheiß fertig, jetzt fangen wir Bochum an.
0: Ganz genau. Ich grüße mal den Jupp da mit seinem fliegenden Teppich.
2: So ist es auch so. Komm wieder ins Kopf ein, Jo.
0: Ja, dann gehen wir zusammen eine Cola trinken. Ist eine gute Idee.
1: Oh, Angola, da könnte ich mich tot saufen.
3: Im Essen auf Haus? In einer Uni?
1: Nee, ich bin in keinem UV. Ich war früher mal in Gelsenkirchen in, was ist das, November 06 war ich früher mal. Aber ich hab's dann, wie gesagt, ich habe dann aufgehört, irgendwann überhaupt Amateurfunk zu betreiben. Kam dann mit dem Umzug und Umzug war dann gleichzeitig mit verbunden mit neue Antennen und Antennen durfte ich nicht und dann, ja, ihr könnt euch bestens vorstellen, was ich dann so gemacht habe. Ich habe nichts mehr gemacht.
3: Ja, die alte Leidensgeschichte. Ich hatte auch mit einem OM vorher einen recht gut ausgebauten Sack, auch antennenmäßig auf 8000 Quadratmeter Grundstück, Konstellationsradspann und ja, Beam und was weiß ich. Und das ist dann auseinandergegangen aus verschiedenen Gründen. Und ja, eigentlich bin ich jetzt nur noch minimalistisch unterwegs für die Verhältnisse, aber es geht eigentlich. Manch einer, der muss da vom Balkon im nassen Schnürsenkel funken und da will ich mich gar nicht beschweren. Bitteschön.
1: Ja, das stimmt schon. Ich hatte vorher, also für alle Bänder die Antenne auf dem Dach und dann habe ich noch mehrere Kurzwellen, UKW respektive 70 Zentimeter, 2 Meter gehabt. Das Einzige, was ich nicht hatte, doch habe ich wohl gehabt, unterm Dach ein Draht. Also das war schon nicht schlecht. Ne? Aber hier durfte ich erst gar nichts. Jetzt, wo ich jetzt hier 7, 8 Jahre hier wohne, ja, jetzt darf ich schon so ein bisschen.
3: Ja, ich sag mal, man muss den Vermieter mal abfüllen mit einer Kiste Bier und dem das Ganze nahe bringen. Dann irgendwann lenken die ein. Ist auch viel Unwissenheit. Nun gut, ich habe das jetzt probiert, ich bin auch zu hören. Ich nutze aber die Zeit jetzt auch noch für ein paar andere Sachen. Ich sag mal, frei oben, ja, trinkt genug und lasst es euch gut gehen bei den Temperaturen. Und ich bin da erstmal raus. Ich sag mal, Rai oben, 73 und ja, schönes Wochenende. Alles Mikrofon zu dir.
1: Ja, danke, danke und zu dir auch. Alle Grüße rüber, vielleicht hört man sich wieder. Ich lasse hier die 2 Meter Frequenz hier von, was ist das, DB0, Romeo Tango oder Tango Tango. Ja, ich lasse auf jeden Fall durchlaufen, ne? Und vielleicht hört man sich mal wieder. Hier war Jet aus K2 Echo Radio Mexiko.
3: Oh, ich denke schon, die Gefahr besteht da, dass wir uns hören. Ist ja, da tritt man sich irgendwo immer wieder. Bis dahin, Winfried.
0: Gut, dann die beiden M's, die sich gerade rausgemeldet haben, wünsche ich auch noch ein schönes Wochenende. Bleibt gesund und genau, trinkt genug, damit ihr auch fit bleibt und nicht da irgendwie umkippt. Ne? 73 hier von Delta aus K3 Kizulu.
2: Mach's gut.
3: Ja, aber wenn du jetzt von der Düsseldorf bist, bleib mit den Thüringen hängen. Ne? Trinken, da ist die Halbbier mit gemeint.
0: Ich trinke gar keinen Alkohol, nee, nee. Aber ich trinke, sag ich mal, hi.
3: Ja gut, hi, in dem Sinne, Winfried. Josef an dich da auch. Schönes Wochenende noch.
2: Also ich war mal so, ja, 73, alles in Ordnung bei dir, ne?

0: Und ganz langsam.
1: Ja, du weißt ja, Geld und Angst habe ich nie gehabt.
2: Ich bin nicht weg, jetzt ruft jemand mit. Ja, bis später, 73. Alles klar, ich schalte mal bitte um auf digital. Ciao, ciao.
0: Tschüss.
3: Ja, mit dem Digital, da hätte ich eine Frage, wenn du noch da bist.
2: Ja, ich bin noch da.
3: Okay, also nochmal, hier ist Delta Oscar 2 Echo Radio Mexiko. Ich habe mir so ein Radtel, oder wie die Dinger heißen, da gekauft, mit DMR. Und ich kriege dies zum Verrecken nicht zum Laufen.
2: Ja, DMR habe ich auch mal. Da muss ich echt reinfuchsen. Das ist total kompliziert. Du brauchst da erstmal einen Codeplug für und dann brauchst du eine sogenannte DMR-ID.
3: Ja, die ID, Primär-ID, das ist, glaube ich, die siebenstellige Zahl. Die habe ich, aber ich weiß nicht mal, auf welchen Frequenzen das gemacht wird.
2: Ja, wie gesagt, du musst da erstmal einen Codeplug drauf spielen. Wenn du in einem OV bist oder einen OM kennst, der das machen kann, dann würde ich dir empfehlen, da hinzugehen und dir den Codeplug überspielen zu lassen. Ohne gar nichts. Das ist also äußerst kompliziert. Ich habe es so ein paar Jahre schon mal gemacht. Da haben das Kollegen für mich eingestellt, aber ich habe Sache dran gewiesen. Ne? Deswegen bin ich bei CVFM von ja, ESO. Ist total einfach. Du kaufst das ESO-Gerät, schaltet das ein und dann steht da bitte Rufzeichen eingeben. Das war's. Ende.
3: Oh ja, das hört sich gut an. Aber wäre für mich dann wieder eine, ja, ich sag mal, eine finanzielle Ausgabe, die nicht eingeplant ist. Weil das Funkgerät hier, dieses Radtel, ich weiß gar nicht, was ich dafür bezahlt habe, ist ein Handfunkgerät, weiß nicht, 70, 80 Euro oder so.
2: Ja, die günstigste Möglichkeit, bei C4FM einzusteigen, ist das Handfunkgerät von der ESO. Was ich auch gerade im Betrieb habe, hat FT70D, kostet glaube ich 180, 190 Euro, je nachdem bei welchem Händler.
3: Naja, ich habe hier zwar ein Handfunkgerät von Jaeso, aber das ist wirklich nur für 2,70 Meter, das ist der FM Transceiver VX8.
2: Ah, okay. Ja, zu Hause habe ich den FTM200D für 2,70 Meter und auch CVFM. Portabel habe ich ja, wie gesagt, das FT70 mit einer 50 cm langen Antenne von Diamond, die SRH771. Das spielt eigentlich ganz gut. Ja, und digitalmäßig steige ich ja über DB0 UKD ein, das Universitätsdienst von Düsseldorf. Kriege ich eigentlich auch aus jedem Stadtteil von Düsseldorf erreicht. Also ich kann jederzeit digital umschalten. Dann habe ich da auch meine Ruhe.
3: Ja, das hört sich gut an. Aber ich werde mich einfach damit weiter beschäftigen und werde gucken. Ich habe mir gestern so ein zweistündiges Video auf, ja, es hat Jodings da angeguckt und die ersten 10, 15 Minuten waren noch interessant, die habe ich noch verstanden. Und dann kam irgendwas mit Zeitfenster und mit was weiß ich auch immer, habe ich nicht mehr so auf der Reihe gekriegt.
2: Ja, diese Zeitschlitze, ja, ich sage, das ist sehr kompliziert, also da muss ich wirklich reinfuchsen und echt sich lange mit beschäftigen. Deswegen habe ich es auch damals dran gegeben. Ich habe zwar eine Zeit lang damit gearbeitet, das war noch gut funktioniert, aber nee, das ist nichts für mich. Wie gesagt, wenn du digital machen willst, dann würde ich tatsächlich auf ESO wechseln, auf jeden Fall. Da hast du, sobald das Gerät zu Hause hast, 10 Minuten später kannst du digital arbeiten.
3: Naja, hört sich interessant an. Muss ich mich mal weiterhin erkundigen. Alles klar, ich bedanke mich und wünsche dir noch einen angenehmen, nicht ganz so heißen Tag.
2: Ja, ich mach sie wieder pierig, ich laufe heute nur noch im Schatten. Dir alles Gute und guck dir mal ein paar Videos an, ne, über C4SM und, oder über das Handfunkgerät, ja, ESO FT70D. Also kann ich jedem nur empfehlen, als Einstieg in die digitale Welt. Super Sache und funktioniert. Und ich habe damit aus dem Wohnzimmer schon Japan, England, Amerika, Bulgarien, alles erreicht, also passt.
3: Ah, gut, das würde mich natürlich mehr interessieren, dies auf der Kurzwelle zu machen, aber. Ja, klar. Wenn man dies kann mit dem digitalen Funk, dann ist er natürlich schön. Okay, falls es dir zu warm wird, der geh aus dem Schatten raus. Ich wünsche dir was. Bis später. Ciao, ciao.
2: Alles klar, 73. Ciao, ciao.

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0: guten Abend, Wolfgang hier. Ja, DD1N, jetzt muss ich ganz... Ist da etwa der Helmut, der Delta Oscar 3 Yankee Zulu, habe ich dich richtig verstanden?
1: Ja, hundertprozentig richtig. Delta Oscar 3 Yankee Zulu, Port Charlo.
0: Genau.
1: Ich habe gerade gehört, du hast den Wolfgang gerufen. Quatsch, den Günther gerufen. Aber er hat sich nicht gemeldet und dann wollte ich den Ruf nicht so fallen lassen.
0: Ja, Helmut, schön, dass du dich reinmeldest. Du hast wahrscheinlich jetzt im Hintergrund gehört, der sitzt nämlich neben mir, wir sitzen hier im Keller und senden hier mit dem Anytone an die Gartenantenne, ne, an die Antenne im Garten und hier im Keller ist es doch ein bisschen angenehmer als im Scheck oben und ja, tatsächlich, ich hatte den Günther gerufen, aber ich freue mich natürlich, dass du hier geantwortet hattest. Ich habe es eben nur nicht ganz so mitbekommen, deswegen habe ich nochmal nachgefragt. Ja, Helmut, schön, dich zu hören.
1: Ja, natürlich habe ich den Niklas auch gehört, mein alten Funkfreund. Schöne Grüße, Niklas. Ne, Niklas, trink was Kaltes, das mache ich auch den ganzen Tag. Die Liste ist ja gar nicht auszuhalten. Aber ich muss noch ein bisschen in der Schatten erledigen. Ich denke mal, ich bin erst spät abends zurück. Ach, naja, aber morgen habe ich dann zum Gott sei Dank frei, ne? Also morgen wird kalt geduscht und abgedunkelt, Funkbetrieb gemacht von mir zu Hause.
0: Ich denke, das ist gut sein.
1: Ja, Niklas, ich habe das gesehen, aber ich habe jetzt mal die Tage kein Internet. Wie machen wir da Mucken? Ich werde dir halt nächste Woche darauf antworten, ja? Ich habe das gelesen.
2: Also, kannst du dann ein? Ja.
1: Ja, habe ich tatsächlich auch noch nicht gemacht. Werde ich aber nicht dann die Tage nach, werde ich auf jeden Fall machen. Doch dann.
0: So, dann kommt der DD1 dahin nochmal zurück.
2: Helmut.
0: Helmut, jetzt ist es natürlich ein bisschen blöde und schade, aber meine Mädels, die haben zum Abendessen tatsächlich gerufen. Ich gucke ich gerade mal auf die Uhr, wir haben ja auch schon 10:07 irgendwie. Jetzt muss ich nämlich leider, oder müssen wir leider Schluss machen, sonst kriegen wir Schimpfe, wie man das so schön sagt. Ne? Mikrofon noch mal retour.
1: Nee, da habe ich vollstes Verständnis für, ne? Das ist eine Frauen gerufen, dann haben die Männer stramm zu stehen, weil der Post immer kurz, das ist immer ganz normal. Dann lasst es euch schmecken, und das Familie behören uns. Rein in die Zulu.
0: Ja, Helmut, genau so sieht das aus. Ne? Danke aber fürs Reinkommen. Ne? Ich wünsche dir erstmal einen schönen Freitagabend und dann gehe ich davon aus, dass wir uns morgen hören. Da würde ich mich freuen. Ne? Irgendwie so. COC Yankee Zulu, DD1 Hotel, November. Ja, leider cooler Tee.
1: Ja, das war schlecht.
0: Ja, danke. Ne? Bis denn. Ne?

0: Is it CT, the anointed tilt? Liegst du nicht am Strand? Wenn du mir das bezahlt? Meine Urlaube sind bezahlt. Guck mal, aber jetzt fasse ich wieder Mut, den Helmut. Ach, hallo, Didi 4 denn? Ach, ist der Bösenabend. Die 9 DCJ, dasselbe könnte ich dich auch fragen. Ne? War doch irgendwie was, oder war das 1. August?
1: Was? Urlaub? Nein, wir waren schon in Vietnam und in 2 Wochen geht's schon wieder nach Kroatien.
0: Ach, guck mal, ja. Ja, dann brauchst du auch wenigstens deinen Reisepass. Ich brauch Erholung vor der Urlaub, vor dem Urlaub. Auch noch. Naja gut, wenn man die nötige Knete hat.
1: Weißt du, wie lange ich manchmal unterwegs bin mit dem Fahrrad und so Dosen?
0: Naja, ne? Und hinten die beiden Kaufland-Plastikbeutel, ne? Für die Flaschen.
1: Ja, und dann habe ich noch die Probleme mit meinen Kollegen, ne? Die auch alle ihre Dosen da reinhauen.
0: Ja.
1: Kannst du es zu Hause schön ertragen?
0: Geht eigentlich. Sorgen machen wir nur die Stromkosten mit dem Ventilator.
1: Ach Gottchen, was zieht denn so ein Ventilator? Ich weiß nicht, wir haben so 3 Stück am Laufen. 50 Watt die Stunde oder was?
0: Ja gut, aber trotzdem, ne? Slippert sich.
1: Ja, gut. Kaufst du mal zu Weihnachten nichts?
0: Ja, zu Weihnachten kannst du ja deine Wärmeflasche da vorhin.
1: Ja, da habe ich heute auch eine Kollegin getroffen, die hat sich einen Ventilator gekauft, da müssen wir unten, nochmal, wie heißt denn das, diese Gefrierblöcke da reinstecken und dann wird das kalt wie eine Klimaanlage. Ja, ich sage, das ist geil, das kommen wir auch.
0: Ja, das kenne ich nicht, aber was wir manchmal zeigen hier bei Pearl TV, ist mit Ultra Vernebelung da mit so einem Wassertank und dann sprüht das dann in die Wohnung rein oder ins Zimmer.
1: Ja, ja, und 2 Monate später sagst du, oh, ich hab Schimmel. Ja? 70% Anteil.
0: Ja, das ist ja eine andere Sache, aber das kenne ich auch mit den mit diesen Sprühdüsen oder Wasser davor.
1: Ach so, nee, die hat mir das heute gezeigt. Dann machst du unten in diesen, ich sag mal, in diesen Lüftungskanal, da sind diese, ja, Gefrierblöcke, Eisblöcke, die du so im Dings reinpackst, im Fach. Dann machst du unten in diesen Fach und dadurch geht dann halt diese Kühlung, ne, oder der Luftstrom. Es kann natürlich was bringen, aber ich weiß es nicht. Wir haben ja toll, toll, toll, eine gute isolierte Hütte. Wir haben jetzt hier 24 Grad in der Wohnung. Es läuft. Ich war vorhin mal im Garten, also da waren ja schon über 40 Grad.
2: 49 Grad,
0: ja, gehört. Ja, du meinst diese Eiswürfel, ne? Die man normalerweise in die Kaltgetränke oder für die Kaltgetränke reinnimmt, ne? Rein tut. Ja, ja, gut. Okay, ja. Aber da war noch jemand, der schwitzt, glaube ich.
2: Ja, schönen guten Abend. Jetzt hier 9KAC, Delta November. Der André QTH Ennepetal, der ist bald auf dem Campingplatz. Schönen guten Abend für euch.
0: Ja, guten Abend, DG9DCJ hier. Schwitzenderweise mit laufendem Ventilator in Dortmund.
1: Hallo, DD4DN, Helmut Dortmund. Nicht schwitzenderweise.
2: Ja, schwitzenderweise, dann noch Grüße zurück. Ja, ich sitze draußen vor dem Wohnwagen. Ich habe hier mal was ausprobiert. Und wollte einfach mal schauen, wie ich hier über das Relais komme. Ich habe hier eine ganz normale Mobilantenne mit Magnetfuß auf dem Wohnwagen drauf und habe meine ICOM-ID 5100 mit dem Netzteil versehen. Wollte einfach mal schauen, wie das hier draußen spielt. Aber scheint ja gut zu klappen, ne? Nochmal ein Mikrofon zurück.
0: Wir sträuben sich die Nackenhaare von der Modulation. Nein, Quatsch, alles gut. Nein, okay, auf dem Wohnwagen drauf. Der ist doch aus Plastik eigentlich, ne? Oder Kunststoff.
2: Ja, Roger, die steht doch eigentlich nur so da drauf. Also da ist nichts, was magnetisch ist.
1: Ja, geht aber gut. In Ordnung, bist du sogar auf Eingabe zu hören mit S4.
2: Oh, das hört sich aber gut an. Das hätte ich jetzt nicht gedacht, weil ich habe ja niedrigste Leistung eingestellt. Eben.
1: Das heißt in Dortmund, eigentlich bist du schon Gänzelühn hier in Dortmund-Brechten, nicht? So der letzte Außenbezirk, der letzte Standort, Verteidigungsstandort von Dortmund.
2: Oh, das hört sich immer gut an, das ist ja entfernungstechnisch dann doch schon einiges hier von Ennepetal aus. Ruf uns zurück.
1: Naja, schwankt so zwischen S2 und 4, ne? Geht.
2: Ja, perfekt, besten Dank. Hör mal, da möchte ich auch euer QSO jetzt gar nicht mehr weiter stören. Ich wollte mich einfach nochmal reinmelden und hören, wie das hier über Charlie Alpha trifft. Und ja, ich sage danke, wünsche euch noch einen schönen Abend, angenehmes QSO noch. Ein schönes Wochenende und schützt mich zu sehr hier von Delta November 9, Kilo Alpha Tango.
0: Du lass das Bier nicht so warm werden jetzt, das Krombacher, das Gute.
2: Nee, Krombacher ist bei mir nicht. Das ist eher ein Kurs.
0: Okay, dann Lauch 73 hier von DG 79. Gut, schönen Abend noch. Viel Spaß noch. Ja, weiß er nicht. Vielleicht noch am Grillen, denke ich mir mal. Ja, gut. Alles klar. Alles richtig gemacht.
2: Ja, heute nicht mehr grillen, gerade eben erst angekommen oder auf die Neuser früher Abend. Schnell aufgebaut, vorbereitet, aber morgen ist das Thema Grillen dann auch am Start. Ja, dann 73 an euch beide hier von Delta November 9 Kilo Alpha Tango. Ich bin dann wieder QRT.
1: Und noch einen schönen Abend.
0: Naja, die 9DCJ, was ist eigentlich mit unserem Peter mal? Hast du da mal was gehört hier? Aus Stockholm?
1: Nee, den habe ich ja schon lange nicht mehr gehört. Ich habe die Kisten in letzter Zeit sehr oft an. Ich habe schon seit ewig wochenlang Urlaub. Aber den habe ich auch hier nicht mehr gehört.
0: Ja, wen ich auch schon lange nicht mehr gehört habe, ist den Fitnessgeräten DO1 HOP, den Horst aus Lippstadt.
1: Noch weniger.
0: Oder den Detlef, unserem Brambauer, auch nicht. Hm. Ja, ist nachts nichts mehr, ne? Obwohl, ich denke mir, die können da genauso wenig schlafen. Dann müsste doch hier mehr los sein.
1: Das mit dem Schlafen ist wahrscheinlich nur immer bei dir. Du bist ja immer Tag und Nacht zugange.
0: Ja, ist halt so, ne? Alte Leute brauchen nicht mehr so viel Schlaf.
1: Das glaubst du. Ich wollte heute um 10 gar nicht aufstehen.
0: Naja.
1: Und sagst, nein, guck mal auf ein Datum. Heute ist Freitag, du wolltest zum Sport. Ja, okay.
0: Auch noch. Naja, gut. Kannst du draußen Sport machen. Den Apfelbaum, Zimmer hoch und runter klettern, hast auch Sport gemacht.
1: Und dann habe ich ja Glück. Die Dinger sind nicht höher wie 2 Meter bei mir im Garten.
0: Naja gut, dann kriegst du hinten noch so ein paar Bleigewichte am allerwertesten.
1: Ja, eigentlich warte ich auf meine X2L, aber die will gar nicht nach Hause kommen. Die kann sich nämlich nicht trennen von der Arbeit, die hat Mittagsschicht. Ich kann mich gut trennen. Wir wollten jetzt nämlich gleich noch mal kurz rüber in den Garten gehen, mal ein bisschen gießen. Aber es kommt nicht und kommt nicht.
0: manche Leute, die lieben halt ihre Arbeit. Die gehen da drin auf, ne? Tja. Die können ja noch ruhig da bis 70 machen, ne? Würde ich sagen.
1: Ja, dann gehe ich mit 62, dann gleicht sich das aus.
0: Ah, davon träumt der Weihnachtsmann. Hör mal, hast du auch mitgekriegt, was da jetzt durchkommt. 63.
1: Wisst ihr? Kaum hast du von der Hexe gesprochen, dann schließt sie gerade die Tür auf.
0: Ja, mit oder ohne Besen?
1: Die kann damit ab, weil das ist nämlich ihr Spitzname auch. Ja, kann damit gut ab.
0: Ah, so, ja, genau, da liegt sie auch den Harz, den Brocken.
1: Ja, dann sag ich mal tschüss, ne? Schritt schön weiter.
0: Ich auch.
1: Ich auch, tschüss.
0: Ja, ja, tschüss. Okay, 73, man hört sich.
1: Ja, Tag und Nacht.
0: Eine Falschmeldung. Da muss er mal meine Feinde fragen. Die kontrollieren das besser.
1: Immer auf 6 Meter heute, da ist richtig tralala. Ich hab da auch schon 15 Kurs O's gemacht, ey, das ist ja unglaublich, was da heute los ist.
0: Könnte ich ja hier auch. Ja, aber nur Indoor-Antenne, selbst gebaut.
1: Doof, ich mach das auch nur mit einem Langdraht oben, 40 Meter, angepasst. Aber geht wie verrückt. Weiß nicht, ganz Europa kurz zu heute hören. Da auch an Schreien.
0: Ja, überhaupt, ne? Ich komme ja gerade von diesem anderen Band, das ist ja auch ziemlich offen.
1: Aha, da habe ich noch gar nicht geguckt. Siehst du, die Zeit reicht gar nicht dafür raus. So, sie ist da, wir hauen ab.
0: Tschüss. Versuch es nochmal, DB1JTL, DG9DCJ. Reitet bestimmt jetzt der Sonne entgegen.

0: Delta November 9, Delta Papa Alpha von Delta November 9, Sierra Mike.
1: Ah, Marco, warst du das?
0: Ja, richtig, ich war das. Ich bin nur ein, der meine gut zeichnet, oder? Oder gibt's schon mehr?
1: Ja, ich hab den Chart noch erkannt. Ich wollte gerade die Frequenz weiterdrehen. Hier ist Delta 103, hier ist zu Lupo-Schabel.
0: Alles klar, schön guten Abend, Helmut. Ja, das war ich natürlich, weil ich hab's doch gerade schon mal erkannt.
1: Na, was machst du schön? Bist du draußen oder bist du da oben?
0: Yes, bei den Temperaturen liegen, so weit ich raus, sei mal nicht böse. Weil, ich hab sowieso schon damit zu kämpfen zum Teil, ne, und, meine Lasterfahrt besser. Ja, ich gucke jetzt gerade Fußball noch. Hier, am offenen Fenster ist, hier kommt dann ein bisschen Wind rein. Und Ventilatoren laufen heiß, Klimaanlage läuft heiß, alles geht das so einigermaßen hier, ne. Ja, ne, ich gucke gerade Frankreich, weil ich in Frankreich bin.
1: Ja, alles klar, gut. Ich muss jetzt auch los, ich mache jetzt, mein Straßenbahn kommt gleich. Ich werde dich später von zu Hause nochmal rein, ne. Ciao, ciao.
0: Alles klar, Helmut, bis später. Das ist der Delta November 9, Sierra Mike, erstmal wieder 5-2. Bis später dann, 73.
2: Delta November 9, November 1, Jawohl, von der Kurve von Havel unterwegs.
0: Wo ist der Delta November 9, Sierra Mike? Hat er noch nicht gerade gerufen?
2: Ja, ich hätte mich gerade mal reingemeldet, dass ich portabel unterwegs bin. Delta November 9, November in der Kurve.
0: Ja, schönen Abend. Wie gesagt, wir haben den Delta November 9 am Alt. Das tut ja alles in Wachhalenberg. Und jetzt in der Nähe von Aachen, also etwas nördlich von Aachen, an der niederländischen Grenze.
2: Jo, so, was hier denn Jürgen mit QTH aus dem Mitte?
0: Grüß Jürgen. Ja, komm, ich bin voll, als der Portal. Jetzt ist wahrscheinlich dann hier irgendwo noch Hund unterwegs oder sowas.
2: Genau so ist das. Ich habe hier ein ganz was Edles in der Hand, so ein Erator RC4D von dem China-Kracher für 40 Euro. Das weiß gerade sehr verrauscht.

0: Okay, das scheint momentan nicht ganz gut zu gehen. Dann soll ich mal 370 von Delta November 9, November India Golf.
1: Delta November 9, Kilo Alpha Tango.
0: Das Sierra Tango Alpha habe ich aufgenommen. Delta November 9, Sierra Tango Alpha. Ja, guck mal. Delta November 9, November India Golf hier.
1: Ja, grüß dich, hier ist Delta November 9 Kilo Alpha Tango, Cut. Kannst du dir gut merken, wieder Cut beim Auto. Hier ist der andere, QCH Ennepetal, grüß dich.
0: So, da bist du ja fast Nachbar, ne? Der würde auch Street in die Amt,
1: Oh, jetzt kommst du hier mit starken Bauten. Ich weiß nicht, hast du irgendwas verändert?
0: Ja, ich bin total unterwegs mit dem Handy und ja, das geht manchmal nicht so gut.
1: Ah, okay, dann ist es zu verstehen. Ich bin auch nicht ganz groß aufgestellt. Hab so die Standard Diamond und einen ID 5100 und die Diamond steht bei mir auf dem Wohnwagen. Und davon mache ich jetzt gerade Betrieb. Mein Name ist André und wie gesagt, gut, ja, NFZ-Teil. Auf und zurück.
0: Ja, Delta November 9 Kilo Alpha Tango habe ich aufgenommen. Okay, alles klar. Ja, wie gesagt, die machen quasi jetzt so runter mit dem Hund und naturmäßig, ich sag mal so, du kriegst nicht die Hand mit dir schon.
1: Ja, ich muss dir sagen, du bringst so ein leichtes Fading mit, auch ein bisschen stärkeres Fading, aber klar, komfortabel unterwegs ist, lässt sich das natürlich nicht vermeiden. Mikrofon zurück.
0: Ja, okay, also, die lasse uns sitzen. Meine Güte. Die Hitze, die macht dann fertig, dann kriegst du richtig eine andere Kirsche.
1: Oh, jetzt wird es ein bisschen schlechter, also schon fast am Rande der KSU-Fähigkeit. Ich weiß nicht, bist du gerade im Tal unterwegs oder gibst du da Pech auf? Komm nochmal bitte. Ja, da scheint so der Zahl unterwegs zu sein und hier kommt nichts mehr an. Ich gehe erstmal Standby und warte nochmal, ob du dich nochmal reinmeldest. Hier ist Delta November 9 Kilo Alpha Tango, der Cut am Auto.
0: Okay, alles klar. Falls es klappen sollte, dann wünsche ich dir einen guten Abend. Ne? Dann schauen wir mal, ne? Delta November 9, November in der Kurve.
1: Ja, der Durchgang war absolut perfekt. Kam super rüber. Ich wünsche jetzt aber auch noch einen schönen Abend. Ich bin 73 und wir hören jetzt bestimmt wieder hier auf diesem Relais. Geht auch immer 9 Kilo Alpha Tango Standby.
0: Ja, stimmt, das hat mir so meine Erfahrung. Da machst du drei Schritte, dann geht es und dann geht es mal wieder nicht. Ne? Es ist halt so, das ist halt Funk. Ne? Okay, alles klar. Ciao, ciao.

0: November 9, Juliet Mike Hotel. Guten Abend in die Runde. Delta November 9, Mike Hotel. Hier gibt es, glaube ich, gerade gar keine Runde. Hier ist Delta November 9, Kilo Alpha Tango. Und wir haben auch noch einen Portablen, der, glaube ich, auch im Standby ist. Grüß dich. Mikrofon zurück zu dir. Ja, Delta November Juliet Mike Hotel scheint nicht ganz durchgegangen zu sein. Ich bin der Tobias und ich komme aus Wuppertal-Weinburg. Einen wunderschönen guten Abend euch. Ja, grüß dich. Sag mir nochmal bitte dein QTH, der ist jetzt gerade nicht durchgekommen. Wuppertal-Weinburg. Ja gut, das ist ja direkt, ja praktisch die Nachbarschaft. Grüß dich, ich bin der 9KAC, der André. Ja, halbwegs mobil, also ich bin am Campingplatz in Ennepetal. Ja gut, das ist ja von hier aus quasi über den Berg, wenn du so willst. Ja, ich habe auch gerade überlegt, ob ich das Mikrofon beiseite legen soll und einfach mal laut rufen soll. Also zumindest was die Internetgeschwindigkeit hier angeht, also etwas außerhalb von Weinburg, würde ich dir trommeln oder irgendwie, weiß ich nicht, tauben oder Rauchzeichen empfehlen.
1: Ja, gebe ich dir recht, das als DX zu bezeichnen, wird sehr, sehr schwer werden. Mikrofon zurück, hier fällt dann über 9 Kilo Alpha Tango.
0: Ja, ich bin ja mal gespannt, was jetzt so die nächsten Stunden und Tage dann noch wettertechnisch noch so passieren wird. Tatsächlich.
1: Ja gut, ich glaube morgen Abend wird es einmal so richtig krachen. Dann wird es nochmal ein bisschen warm werden und dann wird es Sonntagabend nochmal so richtig krachen. Und dann geht die ganze Show rückwärts. Das ist so meine Meinung. Mikrofon zurück zu dir.
0: Ja, ich habe die Hoffnung noch nicht ganz aufgegeben. Tatsächlich, ob da nicht heute Nacht doch noch was durchkommt, weil das Harmonie-Modell und das Tarot-Modell, die haben da doch so ein bisschen irgendwas gerechnet. Keine Ahnung, ob da denn jetzt dann nicht doch noch irgendwas kommt. Selbst das Icon D2 hat da noch irgendwie komische Dinge gerechnet für die Nacht. Mal sehen. Mikrofon zurück.
2: Hallo, Delta Lima, Strich Hotel Alpha 3 Kilo Alpha Alpha.
1: Ja, du bist gehört. Kommt jetzt gleich. Ja, warten wir ab. Bis jetzt. Ja, ich bin froh, dass wir hier Wald in der Umgebung haben. Sonst wird es wahrscheinlich noch drückend sein. Bis jetzt geht's. Oder ja, mit jeder halben Stunde, die sich verstreicht, geht's besser, sagen wir es mal so. Ja, aber da war jetzt gerade Station, ich hab's jetzt nicht so schnell registriert. Ich gebe einfach mal ab, weil die Station weiß, dass es angesprochen wird. Hier ist Delta November 9 Kilo Alpha Tango. Grüß dich.
2: Ja, hier ist Delta Lima Strich Hotel Alpha 3 Kilo Alpha Alpha. Ich bin der Helmut. Bin hier in Heimbach am Ruhrsee. Portable QTH. Ich wollte nur kurz einwerfen, habt ihr 80 Meter, hör doch mal rein, ob es schon kracht und Gewitter zu hören ist.
1: Ja, Helmut, guten Abend. Ja, auf 80 Meter darf ich noch nicht. Hier ist Delta November 9 Kilo Alpha Tango, also Delta November 9 heißt ja, ich habe die kleinen Zertifizienz und darf ja eigentlich nur 2 Meter, 70 Zentimeter und noch irgendwas, ich glaube 10 Meter so ein bisschen, ich glaube ich auch noch nicht mal. Also ich bin nur auf 2,70 Meter unterwegs aktuell, arbeite aber an der etwas größeren Lizenz, an der E und hoffe, dass ich dann auch diese Möglichkeiten habe, auch mal auf 80 Meter zu gucken, ob da was los ist. Mikrofon zurück zu dir, Helmut.
2: Na, hören durfst du ja. Ne? Ich habe leider keine Kunststelle mitgenommen. Die ist in Ungarn geblieben. Passt ja nicht in den Flieger. Aber kann man nicht reinhören. Aber das ist immer ein untrügliches Zeichen, wenn auf 80 Meter starke Gewitter, also hohe Enden hast, dann kommt es auch bald. ist das so 300, manchmal sogar 400 Kilometer weit.
1: Also finde ich jetzt eine sehr interessante Information. Werde ich dann auch nutzen. Aber ich habe jetzt hier gerade überhaupt nichts dabei, womit ich 80 Meter machen könnte. Ich kann auch immer 10 Meter machen, also ich bin hier auf 2 Meter und 70 Zentimeter aktuell beschränkt. Ich weiß nicht, ob du mit reingehört hast. Ich bin hier auf dem Campingplatz, habe eine kleine Mobilantenne auf dem Wohnwagen stehen, noch nicht mal fest installiert, und habe meinen Transceiver aus dem Auto an IP 5100, den ich am Netzteil angeschlossen habe. Also hier ganz kleiner Betrieb nur gerade. Zurück zu dir nochmal, Helmut.
2: Ja, wo bist du denn auf welchem Campingplatz?
1: Ich bin in Ennepetal.
2: Ennepetal, ja, kenne ich. Ja, ich bin ja auch auf dem Platz. Ja, hab zwar hier kein Wohnwagen, sondern so ein kleines Holzhütte stehen, aber ich stehe hier in Heimbach am Ruhrsee, ne? Ennepetal, Ruhrsee, ja, das sind 100 Kilometer. Okay. Ich will mal hier weitermachen. Ich bedanke mich für das kurze Kurs O 73, wünsche ich dir viel Erfolg bei deinen zukünftigen Lizenzen und ich hoffe, dass wir uns dann bald mal auf der Kurzwelle hören. Hier war der Lima-Hotel von 3 Kilo Alpha Alpha. Ich bin da mal weg von der Frequenz.
1: Alles klar, Helmut, dann auch die 73 zu dir. Ja, Kurzwelle bin ich unterwegs, allerdings unter unserem Clubrufzeichen und dann auch nur als Trainee. Wie sich das so gehört, aber ich, wie gesagt, ich freue mich da schon und freue mich darauf, wenn es soweit ist. Ja, in dem Sinne wünsche ich dir jetzt noch einen schönen Abend. 73 hier von Delta November 9 Kilo Alpha Tango. Mach's gut, mein Lieber. Ciao, ciao.
2: Na, bye bye, 73. Delta Lima Strich Hotel Alpha 3 Kilo Alpha Alpha QRT.
1: Frage, ist jetzt hier noch jemand oder bin ich gerade allein?
0: Nein, Delta November Juliet Mike Hotel ist immer noch da. Hat gerade gespannt zugehört.
1: Neun Mike Juliet Hotel war richtig, ne?
0: Delta November 9 Juliet Mike aus Weinburg.
1: Der Ort, der QTA, sagt mir gerade direkt nichts. Wo muss ich gucken, wenn ich dich finden will, in etwa? Ah, komm nochmal, da war gerade ein Dubler drin.
0: Delta November 9, November in Jakob.
1: Delta November 9, November India Golf, du bist gehört. Ich möchte jetzt nochmal nach, jetzt habe ich die Station, ich habe sie mir nicht aufgeschrieben, vergessen. Du weißt, wen ich jetzt meine. Komm nochmal rein, bitte.
0: Ja, das mache ich gerne. Delta November 9, Juliet Mike Hotel aus Wuppertal, Weyenburg. Ich bin der Tobias.
1: Ich glaube, ich muss gleich wieder mitschreiben. Ich vergesse es einfach immer wieder. Dann haben wir dann noch eine neue Station in Delta November 9. Ja, komm bitte einfach rein. Hier ist Delta November 9 Kilo Alpha Tango, der André grüßt. Guten Abend.
3: Ja, das war noch der Jürgen aus Wien, Delta November 9, November in der Golf. Meine Frage an den Tobias. Gibt es die Polizeiwache in Wuppertal-Weinburg am Krieger mal noch?
0: Das ist eine gute Frage. Ich glaube nicht mehr, nein. Tatsächlich. Wir haben hier noch einen kleinen Dorfpolizisten, aber wie das genau, ganz im Ernst, keine Ahnung.
3: Ja, ich frage deswegen, weil Wuppertal-Weinburg ist mir eigentlich im Prinzip noch bekannt aus der Zeit, ja, ich sag mal so, 1982, 1983 habe ich da bei der Polizei in Wuppertal Dienst gemacht. Und da mussten wir also zweimal die Nacht nach Weinburg fahren und gucken, ob die Wache da noch steht. ich denke mal am Kriegermal oder am Kriegerirrenmal, ja, irgendwie so ist die Straße da. Das war so ein kleiner Bus.
0: Das nennt sich tatsächlich am Kriegermal und da war ja jetzt dann auch so eine städtische Bibliothek und teilweise auch ein Teil der Stadtverwaltung drin.
3: Naja, da mussten wir zwar die Nacht mussten wir hin, da müssen wir gucken, ob das Ding noch steht, unterzeichnen, dass alles in Ordnung ist, ne? Ja, ist lange her, ne?
0: Dafür bin ich zu jung. Und 1983 habe ich noch ganz, ganz woanders gewohnt.
3: Ja, okay. Die Zahlen habe ich lange hinter mir gelassen, ne? Wie gesagt, ich bin seit 6 Jahren im Ruhestand. Ich habe damit nichts mehr in Ruhe.
0: Ich würde mal sagen, Mikrofon zu dir zurück, André, Delta November 9, Kilo Alpha Tango.
1: Ja, danke fürs Mikrofon. Ja, ist ja schon interessant, wie sich da so manche Kreise schließen. Da haben wir hier dann jemanden, der mal bei der Polizei war und dann jemanden hört, der da in der Nähe gewohnt hat oder noch wohnt. Interessante Geschichte. Ja, Tobias, nochmal zu dir. Ich mache jetzt gleich aber auch erstmal QRT. Ich habe noch was im Hintergrund.
0: Nein, alles gut. QRT mache ich gleich auch. Vielen Dank dir an der Stelle. Ja, kurz noch, ich bin eigentlich nur zugezogen aus dem Münsterland. Also der Liebe wegen, wenn man so will.
1: Ah, siehst du, da habe ich Glück gehabt. Ich musste nicht groß umliegen. Meine Liebe ist der Liebe wegen zu mir gezogen aus allen Hofen, also rund 100 Kilometer von Essen entfernt.
0: Ja, ich komme aus dem Münsterland. Also ich weiß nicht, ob euch Kotfeld oder Gescher etwas sagt, aber an dem sogenannten Friesenspieß der A31, da komme ich her.
1: Ja, das ist so bekannt. Schon von Kindesbeinen an. Ich weiß nicht, ob dieses Lokal noch gibt. Kochlöffel in Kotfeld. Da gab es früher die besten Hähnchen in Town. Da war ich damals noch mit meinen Eltern. Mikrofon nochmal zu dir.
0: Ich danke dir. Genauso sieht's aus. Kochlöffel. Habe ich auch immer genossen. War super. Definitiv.
1: Ja, interessant. Also, ja, wie gesagt, ist bekannt und ja, kann man auch schön laufen durch die Hart. Genau. Das waren so die Erinnerungen oder das, was jetzt gerade aufgeploppt ist in Sachen Münster und Coesfeld. Nochmal kurz zurück zu dir, bevor ich gleich Kuhertango mache.
0: Ja, ich danke dir. Ich würde das Mikrofon tatsächlich noch direkt wieder zurückgeben an den André, wenn ich jetzt die Namen nicht durcheinander geschmissen habe.
1: Wenn du es zurückgegeben hast, hast du es an den André gegeben, an den Delta November 9 Kilo, Alpha Tango. Und ja, ich weiß nicht, Helmut, bist du noch da? Möchtest du noch was sagen? Ansonsten würde ich jetzt hier die Schlusssequenz quasi einleiten. Helmut, zu dir, wenn du noch da bist. Ja, der Helmut scheint nicht mehr da zu sein, daher übernehme ich nochmal das Mikrofon. Ja, dann wünsche ich jetzt die 73 nach Coesfeld, nee, nicht nach Coesfeld, nach Wuppertal, ehemals Coesfeld. Fange ich an, schon alles durcheinander zu werfen. Ja, ich hoffe, wir hören uns mal wieder hier auf der QRG und bis dahin, die 73 hier von Delta November 9 Kilo Alpha Tango.
0: Ja, ich danke dir auch für das nette QSO. Tatsächlich 73 auch von meiner Seite. Ich würde es bei qsz.com auf jeden Fall loggen wollen. Von meiner Seite nochmal die 73 und Delta November 9 zu Mike Hotel.
1: Alles klar, mach's gut, mein Lieber. Und hier mit Delta Alpha Tango QRT. Allen angeschlossenen Funkhäusern, die mitgehört haben, wünsche ich jetzt mal einen schönen Abend, die 73. Man hört sich bis dahin. Ciao. Paul von Delta Nova 23, Kilo Alpha Tango.
3: Okay, nochmal hier der Jürgen. Probier's nochmal dein Rufzeichen, wenn es geht.
0: Ja klar, gar kein Problem. Das wäre Delta November Juliet Mike Hotel.
3: Auch rein, ne? Alles klar, dann mach's gut. Ciao, ciao.
0: Dann bräuchte ich dein Rufzeichen aber auch nochmal.
3: Delta November 9, November India Golf.
0: Delta November 9, India Golf.
3: Genau, mach's gut.
0: Du auch, frohes Schwitzen.

0: Airlines, DXM, DO5DB. Orange Eagle, DXDET. Ach, Detlef. Ja, einen wunderschönen guten Morgen. Junge, dich habe ich ja schon richtig vermisst, ey.
1: Siehste, ne? Ja, ich hatte irgendwie zwischendurch mal gerufen, aber da war niemand.
0: Ja, ich habe auch gerade erst hier auf Dortmund gedreht, muss ich gestehen, ne? Ich war vorher auf Direktfrequenz und ja, bin gerade auch nochmal duschen gegangen. Boah, das sind ja Temperaturen, ey. Sagenhaft, sagenhaft. Und jetzt machen hier die Hunde bei mir im Umfeld auch noch alle Theater. Ich weiß gar nicht, warum immer. Eine Kläfferei hier gibt's gar nicht, ey.
1: Was wir zu machen, das ist so. Aua. Und ja, ist etwas warm momentan. Ich bin ein halbes Grad in der Bude unter den Außentemperaturen, aber die Außentemperatur liegt bei 30, glaube ich. Ich habe hier 29,5 innen gerade.
0: Ja. Ja, fein, aber Wahnsinnsunterschied. Ich weiß gar nicht, was ich jetzt hier habe. Warte mal. Cookie mache. Oh, wo ist er denn überhaupt? Oh, der ist runtergefallen. Mann, ey, da ist er. Puh, ja. Jetzt muss ich gar kein Licht hier an, wegen den Mücken. Ja. Oh, siehst du, da geht's schon wieder los.
1: Also auch dachte ich, war, hat man auch so Temperaturvektor von hier nach da gehabt. Ich war noch ein bisschen unterwegs. Durchs halbe Münsterland hätte ich beinahe gesagt. Nachdem ich ja, vormittags einen Arzttermin hatte in Nürnberg, ne? Der war eine Runde gedreht, über ja, Hamm, Soest, keine Ahnung. Barstein, Lippstadt, wo ich ja durchgefahren bin, Beckum. So. Musste ich hinterher in Aalen noch warten und da auch wieder eine halbe Stunde, dreiviertel Stunde am Bahnhof rumgehangen. War auch nicht so schön, so kalt war das da auch nicht. Ne? Da ist wieder irgendein Zug, fuhr da wieder nicht.
0: Ja, das kann ich mir wohl denken, ne? Ja gut, die Züge, denke ich mal, sind klimatisiert, ne? Gehe ich mal von Haus jetzt einfach. Am Bahnhof selber natürlich nicht. Das wäre ja ein Knaller, ey. Ja. Ja, ich habe jetzt im Moment hier noch 26,8 Grad bei mir. Ja, es wird aber, glaube ich, jetzt so ein bisschen langsam weniger, ne? Ich weiß gar nicht, was wir hier heute für Spitzenwerte hatten. Also ich meine, ich war so an 35 Grad war ich bei mir, glaube ich, dran. Der Pool, der hat 28, der tendierte schon fast nach 29 Grad Wassertemperatur, ne? Also ich glaube, der sagt alles aus.
1: Ja, hier ist auch ein bisschen wärmer jetzt, weil ich auch schon eine Weile PC anhabe und ja, jetzt dann natürlich auch noch ein bisschen zusätzlich auf, aber ja, ich war ja auch nicht so lange zu Hause, ich war, ich weiß gar nicht, wieder nach 10 oder halb 11 oder irgendwann war ich eigentlich erst zu Hause, weil ich eigentlich auch früher da sein sollte, aber diese 3-4 Stunden Wartezeit in Aalen war jetzt so nicht eingeplant. Das war irgendwie, ich weiß nicht, um halb 8 oder was nicht, ja, halb 8 sollte der Zug fahren abends. Da Richtung Hamm, Dortmund da dann so der 20.09 Uhr, der andere, der nur bis Hamm fährt, ne, der Regionalbahn, so der Kunden, ja, die kamen dann auch jetzt nur noch 10 Minuten später, die waren noch erst um 10 nach oder 20 nach 8 dann losgefahren und ja, war ich auch erst um 9 in Dortmund irgendwie und um 4 nach 9 vor der, nee, Quatsch, so um 4 nach wäre der gefahren, die Bahn am Rambor, ne? Ja, da war das aber schon 10, 12 nach und der stand immer noch in Scharnow, hast du um der Zug, ne? Das war dann nicht ganz so gut, dann durfte ich wieder eine halbe Stunde fahren, bis 4 vor 10, ich dann überhaupt erstmal Richtung Rambor fahren konnte.
0: Oh je, hast ja mehr bald mit Wartezeit verbracht, oder? Als die mit Fahrzeit, ey. Mann, oh Mann, oh Mann. Ja, keine Ahnung warum. Die da, ich sag mal, immer solche extremen Verspätungen haben, ne? Waren denn da irgendwie Störungen oder was? Weil, das muss ja irgendwo herkommen, ne?
1: Ja, eigentlich kennst du ja nichts anderes als Störungen, wenn du da fährst, ne? Die wichtigste Durchsage ist immer, wenn irgendwo der Lautsprecher angeht von der automatischen Stimme da, der Computerstimme, da kommt am Ende immer das berühmte, wir bitten um Entschuldigung. Aber, ja, das hörst du ja dann so 500 Mal am Tag, hätte ich bald gesagt. Schon immer gesagt, die soll mal so für 3 bis 5 Entschuldigungen einen Döner oder irgend sowas ausgeben, dann hätte ich schon wieder 10, 15 Kilo drauf. Hey.
0: Okay. Ja, klar. Ja, gut, dass ich dem nicht gebunden bin. Hat man ja, glaube ich, schon mal das Thema, ne? Wenn ich da irgendwo hinfahre, setze ich mich in eine Karre und dann ist gut. Aber das meide ich jetzt auch, ne? Im Moment bei dem Wetter. Also, Auto ist ja wirklich totale Katastrophe, ne? Das ist auch noch gerade meine Klimaanlage nicht in Ordnung. Die macht also auch nicht genau das, was sie soll. Und ja, nee. Alleine schon, weißt du, wenn du einsteigen musst hier zu Hause. Karre steht den ganzen Tag von morgens bis abends wirklich in der Sonne. Ja, dann ist auch noch schwarz. Das heißt, du kannst auch nichts anpacken, ne? Auch innen drin, Lenkrad oder so. Ey, das war wirklich der Knaller heute wieder, ey. Das kann doch nicht wahr sein. Jetzt kannst du nicht mehr das Lenkrad anpacken, ey.
1: Muss immer einen Sack Eiswürfel mitnehmen aus der Kühlung, ne? Kannst du dann einmal überall hinlegen.
0: Ja, in der Tat, tatsächlich auch so. Ja, das war heute wirklich extrem auch so. Ich hätte der Frau gesagt, die sagt, komm, brauchst du nicht in die Küche stellen. War dann ja auch schon, ich sag mal, nachmittags ist man ja, also zumindest bei uns ist es so, bei der Wärme, Mittagessen nicht viel gegessen oder so, oder die Mittagszeit extremst überzogen, ne? Und sich das eher so zum Abend hinzieht. Und da habe ich gesagt, nee, komm, lass mal, mach da nichts. Ich sag, ich hol was. Ja, das war mein Fehler. Ne? Ey, ich hol was. Andersrum wäre besser gewesen. Naja, was bestellt und dann musste ich halt los, ne? Hab ja große Backe gehabt. Naja, gut. Wir haben es auch überlebt. Und gut satt sind sie auch geworden, davon mal abgesehen.
1: Ja, die 6DET. Ja, so sieht's aus. Ja, ich sag ja, das war sie und da war sie natürlich ein bisschen. Immer unterschiedlich auch. Ne? Dann warst du mal. Ja, du hast teilweise halbwegs gute Klimageschichten in Anführungszeichen, ne? Je nachdem, was du gerade erwischt für den Bus oder für den Zug. Ne? Manchmal funktioniert das auch nicht so, ne? die eine Eurobahn, da wo ich gefahren bin, da habe ich auch gedacht, oh, hör mal, ihr habt euch vertan. Die Heizung müsst ihr im Winter einschalten. Gefühlt kam da die Wärme aus den Heizschlitzen, überall aus den Lüftungsschlitzen. Aber das hat er sich dann wieder eingepegelt und das war nur irgendwie so kurzfristig dann. Ja, was willst du machen? Ich weiß noch nicht. Beste steht mir auch noch bevor, das lag her. Ne? Ich habe mir ja noch Ticket hier für die Extraschicht geholt. Da ist ja auch noch überall heute was los, ja, genau. Mal gucken, dass ich bei Gelegenheit nochmal irgendwie ein paar Minuten Schlaf kriege, denn sonst wird das auch ein bisschen schwierig. Ich meine, das geht ja erst um 18 Uhr richtig los, dann bis 2 Uhr nachts in den Industriekultur da, ne, aber jo, die Temperaturen dürften morgen, oder heute besser gesagt, am Samstag dann nicht unbedingt niedriger sein als gestern.
0: Ja, das glaube ich auch nicht so wirklich, ne? Ich glaube, Entspannung kriegen wir da glaube ich erst ab Montag, meine ich. Wenn ich das richtig gesehen habe. Ja, du Little, sag mal, was bist du für ein Jahrgang? Waren wir da so ziemlich auf einer Höhe?
1: Jetzt beinahe gefragt, wolltest du wissen, wie alt ich bin oder wie mein Baujahr ist. Das kommt nämlich aufs Gleiche raus. 1963.
0: Ach, okay, 63 bist du. Ja, mein Gott, kann ich nicht ganz mithalten. Ich bin 65, aber egal. Ich meine da irgendwie, wann wo gelesen haben. Zwar 63 bis 65 waren da richtig schwere, gute Jahrgänge, ne?
1: Ja, so sieht das aus. Ja, das ist. Boah. Warte mal, jetzt mal eben mal den Schweiß von den Augen wischen, hier, ich bald gesagt so. Ja, das ist es, ja. Wäre das einen Tag früher gewesen, wäre ich ja sogar 62er Baujahr gewesen, aber ja, ich hab mich ja für den Jahresanfang entschieden, ja.
0: Ja, ich
1: weiß
0: es. Aber sehe ich auch so, ne? Ja, es gibt schon so spezielle ja, Termine, sage ich mal, ne? Schwager, der hatte Heiligabend, 24. ne? Auch nicht schlecht. Morgens gab es dann immer das Geburtstagsgeschenk und abends gab es dann Bescherung, ne? Also der hat immer zwei Geschenke bekommen. Hat den Geschwistern auch nicht so ganz gefallen, immer wie ich das mitgekriegt habe. Aber gut, war ja sein gutes Recht, ne? Also Weihnachten ist Weihnachten und Geburtstag ist Geburtstag.
1: Boah, im Endeffekt, das hat ja alles so seine Vor- und Nachteile. Wenn du so, auch im Winter eben, da hast du vor allen Dingen, ja, andere haben dann da was im Sommer oder irgendwas. Das ist natürlich manchmal auch schöner als jetzt unbedingt immer, klar, ne? Andererseits kannst du sagen, jetzt kann ich von Silvester kann ich reinfeiern, aber ja, gut, ne? Das ist alles so Vor- und Nachteile, ne? Im Endeffekt. Das Einzige bei mir ist immer, dass ich immer Feiertag habe, ne? Wenn ich Geburtstag habe, das ist ja nun mal so, ne? Der erste ist ja nun mal so ein Dauerfeiertag, ne? Ob das jetzt gut immer ist, ist die andere Frage. Ne? So. Kann man auch nicht sagen, aber nun ist es mal so, ne? Kann man nicht ändern.
0: Ja, ja, siehst du, deswegen ist mir das auch hängen geblieben. Weil bei mir ist es ja genauso. Ne? Ich habe auch einen Haufen Feiertage. Ich habe am 1.5. Und ja. Muss aber sagen, ich finde das gar nicht so übel. Ne? Wenn man jetzt reinfeiert oder so, ist das immer eine relativ schöne Sache. Wenn man jetzt direkt auf den Tag feiert oder so, je nachdem, was man so macht oder was so Anmach ist, ne, dann ist das immer so eine Geschichte. Manche nehmen sich dann noch irgendwie Dachurlaub dazu, machen da irgendwie verlängertes Wochenende, wenn es dann so ist, ne, oder wie auch immer. Ich fand es immer ganz gut, also brauchte dann nicht in der Schule oder nicht arbeiten oder wie auch immer. Ja, genau. Und unser Peter, der Relaisrichter hier, der mal wieder nicht zu hören ist, der hatte gestern, 26. Ne? Ja, genau. Da hat er ja. Ja. Da hat man natürlich auch nicht viel von ihm gehört.
1: Ja, dann ist klar, ne? Jo, warte mal, was ist das denn hier? Irgendwie nervt mich das hier gerade. 29,8, 29,5, aha. Die nähern sich an, die beiden Temperaturen, innen und außen. Die haben aber einen Nachteil, die sind beide im Moment ein bisschen zu hoch. Ne? Deswegen brauchst du auch nicht hier irgendwelche großen Sachen aufreißen, das bringt dir ja auch nichts. Ne? Lass ja ab und zu mal ein bisschen den Lüfter laufen, aber... Außer ein bisschen den großen Rührer passiert da natürlich auch nicht allzu so viel.
0: Ja, Lüfter, die habe ich auch den ganzen Tag am Laufen gehabt. Ich habe so große Standventilatoren auf der Terrasse. Und da habe ich dann drei Stück am Laufen. Ne? Dann geht das, muss ich sagen. Aber ja, was nervig ist, ist natürlich dann auch immer das Gerauschen. Irgendwann geht es dann auch um den Keks und ich sag mal, wenn dann so gegen Abend oder späteren Abend die Temperaturen ein bisschen nachlassen und man kann die Teile ausschalten, ne? Boah, ja, dann genießt man natürlich auch einmal erstmal wieder die himmlische Ruhe, ne? Kann einem nämlich auch dann auf den Keks gehen. Aber ich muss mir mal etwas zu trinken holen, Detlef, von der Sabbelrei jetzt klebt die Zunge schon wieder fest.
1: Ja, mach mal. Ein bisschen bin ich noch QFO, aber so allzu lange werde ich auch nicht machen, wie gesagt, weil ich gleich auch noch ein bisschen Pause haben will, ne, damit ich den dann am Nachmittag bzw. am Abend dann auch nicht da auf meine Dings, meine extra Schicht da einschlafe. Hi.
0: Ja, alles klar, bin gleich wieder da.

0: Ja, ich hätte mich gerade schon wieder zurückgemeldet, aber heute ist keine Antwort gegeben.
1: Ich dachte mir das schon. Ich weiß nicht, was das immer ist. Irgendwie verschluckt das Relais das manchmal. Ne? Ich hab das Relais ging auf, aber kam keine Modulation. Ne? Dann habe ich einmal kurz gedrückt, den Träger. Ne? So, weiß ich nicht, was das immer für ein Effekt ist.
0: Ja, okay. Ja, ist schon komisch dann irgendwie, ne? Naja. Tja, siehste. Mann. Habe ich mir gerade aus dem Kühlschrank so eine Flasche Mineralwasser geholt. Boah, Junge, die ist so kalt. Da muss er, ja, zaghaft trinken.
1: Ja, ist ja nice, aber immer gut, wenn man was hat, was gekühlt ist. Ne? So sieht das aus, ja. Irgendwie rauscht das hier auch alles um mich rum. Ich habe hier auch gerade alles im Lüfterbetrieb, hier auf Deutsch gesagt. Nervt von allen Seiten, ja, aber egal. Muss mal kurz alles umgerührt werden. Aber, warte mal. Donnerstag hatte ich mal wieder bei Sporadik auf im UKW-Radio-Bereich, ne? Hatte ich mal irgendwie mal wieder Italien empfangen und was war es noch? Ich weiß gar nicht. Ja, eigentlich mal, ja, so ich irgendwie mit RDS-Anzeige hatte ich irgendwie Radio Kiss, das ist ein italienischer, weiß ich auch. RCS war auch so ein italienischen Sender, ne? Und dann ging irgendwie etwas später ging dann noch wieder mal Algerien, ne? Nordafrika. Ja, das habe ich auch schon öfter mal gehabt. Auf 88,4 oder was das war. Ne? Schön 3, 3, 3, ja, irgendwas in Französisch dabei. So, ne? Ist aber, kommt aber direkt aus Algerien. Da war wohl ein bisschen mehr Troko, oder, nicht Troko, Sporadik, würde ich sagen. Am 25. Ja.
0: Okay, ja. Wie hörst du das? Hast du so ein kleines, so ein Handscanner oder normal über jetzt Radio? Zu Hause, in der Anlage oder wie hörst du das ab?
1: Ich könnte das mehrere Sachen machen teilweise, aber ich habe das meistens, habe ich hier mein Kofferradio in Anführungszeichen, ja hier diese, der Sangian, der ist der ATS 909, der ältere davon, da gibt es auch mehrere Versionen. Kurzwellen und Cola, ne? Und der hat ja auch UKW und auch RDS-Anzeige. Die RDS ist da zwar nicht ganz so toll, weil das damals ja noch nicht so modern war. Ne? Die modernen Dinger zeigen die ja mehr diesen Radiotext und teilweise, ne? Und der Sangian, der hat eigentlich nur die Senderkennung in dem Sinne, ne? Die zeigen da an diesen Senderkennungstext, na, aber was wird es dann? So wie jetzt bei WDR, da steht dann einfach WDR 2, WDR 3 oder wie auch immer, oder eben. Ja, das Ausländische dann. Ja, dann, da gibt es ja auch noch so Codes teilweise. Ne? Moment. RDS, P-Code und so, ne? Dann so eine Zahlenkombination, da kann man das dann noch eindeutiger feststellen, ne? Weil die bestimmte Dingens ist dann dem bestimmten Sender zugeordnet, ne? Und selbst wenn er jetzt nicht der ganze Text